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1: Während alle in der großen Pause Fußball spielen, sitzt Baumgart am Klavier und wird dafür komisch angeschaut und sogar gemobbt. Baumgart ist ein junger Musiker, der in Dortmund aufgewachsen ist und in seinem Song Loser erzählt, wie mies es sich anfühlt, wenn andere einen wegen seiner Hobbys oder seines Aussehens auslachen oder ausschließen. Statt sich davon fertig machen zu lassen, bleibt er aber bei dem, was er liebt, nämlich Musik. Er dreht das Wort Loser einfach um und macht daraus ein Zeichen dafür, dass man sich nicht verbiegen lässt. So wird der Song zu einem echten Mutmacher für alle, die manchmal anders sind und trotzdem ihren eigenen Weg gehen.

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1: Musik, die wir nicht ganz so ernst nehmen und dafür umso mehr abfeiern sollten, das sind Lieder von Fayan. Kurz zur Story. Fayan heißt eigentlich Yannick Fabian und hat sich aus diesen beiden Namen seinen coolen Künstlernamen zusammengebastelt. Er kommt aus Baden-Württemberg und fühlt sich nicht nur auf der Bühne mega wohl, sondern auch im Radio. Da hat er nämlich früher selbst mal moderiert. Als Songwriter hat Fayan schon mit richtig bekannten Leuten wie Luciano oder Iliver gearbeitet. Also kein Newcomer, sondern jemand, der schon richtig was drauf hat. Hier ist der Beweis.
2: Was geht ab? Hier ist Fayan und ihr hört meine neue Single.

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2: Selbstbewusster 2000er Großstadt-Vibe. So könnte man Cherens Musik beschreiben. Die 22-jährige Newcomerin aus Berlin mischt Rap und Pop und klingt dabei richtig selbstbewusst. Ihr neuer Song DVD ist ganz frisch erschienen, wurde vom bekannten Produzenten Stickel gemacht und das Musikvideo ist wie eine kleine Zeitreise. Cheren hat dafür eine Mini-Filmwelt im 2000er-Look gebaut, sogar mit einer richtigen Videothek. Und Fun Fact, Cheren ist eigentlich ihr Nachname.

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1: In diesem Fall direkt von um die Ecke. Young Pep aus Leipzig-Plagwitz hat sich 2025 ordentlich aufgewärmt und greift nun richtig an. Mit ganz vielen Auftritten im Sommer und Herbst und natürlich neuen Songs, die er da performen kann. Worüber er die so schreibt, hat er uns im Interview erzählt.
2: Momentan geht es in meinen Texten viel um das Erwachsenwerden, weil es einfach ein Thema ist, welches mich sehr beschäftigt, weil ich gerade erwachsen werde. Und daraus ziehe ich gerade einfach sehr viel Inspiration.
1: Erwachsen werden, Musikstar sein und nebenbei noch die Schule rocken. Ganz schön was los bei Pepe.

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1: Bereit für eine Reise in die Vergangenheit? Der Bielefelder Sänger Montez nimmt uns in seinem neuen Lied »Wenn du mich fragst« mit in seine schönsten Kindheitsmomente. Er erzählt von Abenteuern mit Freunden, Spielen draußen, ganzen Welten aus Kreide und davon, wie leicht sich damals alles angefühlt hat. Der Song macht richtig Lust, direkt selbst loszulegen.

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1: Alle Farben startet schon mal in den Sommer. Body Talk hat der Berliner DJ zusammen mit Sänger René Miller aus Baden-Württemberg gemacht. Und der klingt nach ganz viel Sommer. Auch wenn es draußen vielleicht noch gar nicht so warm ist. Die beiden haben den Song nämlich bei einem Winter Songwriting Camp in Berlin geschrieben und wollten unbedingt Musik machen, die gute Laune bringt und sich sonnig anfühlt.
2: Hi, hier ist Alle Farben.

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1: Das ist die Kombi des Jahres. Leonie und Sänger Callum Scott aus England waren zusammen im Aufnahmestudio und haben einen ganz feinen Gute-Laune-Track zusammengekocht. Im Lied geht es darum, wie wichtig Freundschaft und Zusammenhalt sind. Manchmal hat man ja Tage, an denen alles irgendwie blöd läuft und dann ist es einfach schön, wenn jemand da ist, der sagt, hey, ich bleibe bei dir. Genau dieses Gefühl fängt der Song ein. Warm, tröstlich und als könnte uns nichts und niemand aufhalten.
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1: Ich poste einen Clip

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1: Darauf haben ganz viele Fans unfassbar lange gewartet. BTS sind wieder da. Alle 7 Mitglieder mussten in Südkorea ihren Militär- oder Zivildienst machen. Deswegen gab es ganze 4 Jahre lang keine neue Musik von der Gruppe. Aber jetzt ist es endlich soweit. BTS haben ein ganz neues Album rausgebracht. Es heißt Arirang, ein Wort aus der koreanischen Kultur, das für Gefühle wie Liebe, Sehnsucht und Hoffnung steht. Und genau um solche Gefühle geht es auch in ihrem Song Swim.

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1: Blackpink sind endlich zurück. Und zwar mit ihrem neuen Mini-Album Deadline, auf das Fans schon super lange gewartet haben. Nach der riesigen Welttour der Band aus Südkorea freuen sich jetzt alle auf das erste gemeinsame Comeback der vier seit über 3 Jahren. Auf dem Album gibt's 5 ganz unterschiedliche Songs, die zeigen, wie sehr sich Blackpink musikalisch weiterentwickelt haben. Der Titelsong Go ist richtig powerful und steckt voller Mut, Energie und Zusammenhalt.

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1: Kennt ihr auch so eine Person, die immer alles bestimmen will? Deine Freunde tun in ihrem neuen Song einfach so, als wären sie genau dieser kleine Superchef. Der Song Bestimmer ist richtig witzig, macht Bock zum Mitrappen und bringt jede Menge Energie. Aber Achtung, dabei wird auch festgelegt, wie laut der Bass im Kinderzimmer zu brummen hat. Und zwar mega laut.
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1: Wenn sich der wahrscheinlich entspannteste Producer Australiens mit einem amerikanischen Rap-Superstar zusammentut, der für seine gute Laune-Songs bekannt ist, kann es ja nur ein Hit werden. Cyril und Wiz Khalifa gönnen uns die perfekte Mischung aus Chillen und Happy Tunes. That's Her könnte das erste Lied auf unserer Sommer 2026 Playlist sein. Denn was brauchen wir mehr als entspannte Beats, lässigen Rap und jede Menge positive Vibes dieses Jahr?
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1: Wow, dieser Song fühlt sich an wie ein Funken, der sofort überspringt. Sarah Engels bringt mit Fire ganz viel Energie und starke Gefühle in die Musik. Die Kölnerin singt davon, an sich zu glauben und das eigene innere Feuer nicht ausgehen zu lassen. Der Song soll uns motivieren, neue Wege zu gehen und uns nicht unterkriegen zu lassen. Perfekt für alle, die sich stark fühlen und ihre Träume verfolgen wollen.

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1: Was wäre, wenn genau jetzt unsere guten alten Zeiten von morgen sind? Christy Sorandi hat mit Good Old Days einen Song geschrieben, der uns daran erinnert, den Moment richtig zu genießen. Also lachen, tanzen, draußen spielen und alles aufsaugen, was Spaß macht. Die Musik fühlt sich warm an, wie ein Sommertag mit Freundinnen und Freunden und ganz viel guter Laune. Der britische Sänger und Songschreiber liefert uns damit einen perfekten Song für lange Sommerferien voller besonderer Augenblicke, die man nie vergessen will.

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1: Bei Isabella Rosa war anscheinend der Farbkasten leer. Wenn sich etwas nach Pastellfarben anfühlt, dann ist es der Anfang von ihrem Lied Hallucination. Passend dazu kommen auch Coverbild und Video verwaschen, aber auch verspielt um die Ecke. Isabel ist eine der spannendsten jungen Stimmen im Alternative Pop im Moment, ist gerade Anfang 20 und kommt aus Maryland in den USA. Mit dem Lied kündigt sie noch ein paar weitere neue Songs an, die sie dann bestimmt auch als Vorband von Madison Beer auf Tour durch Europa spielt. Aber keine Sorge, die Gefühle sind hier nicht verdünnt.

0: Wenn ihr eine Idee und Bock habt, hört nicht darauf, was andere sagen und macht einfach mal. Das hat uns Malik Harris zu seinem neuen Song mitgegeben. Der Boy aus Bayern hat uns nämlich verraten, dass die Gitarre im Lied Lie to Me einfach nur mit dem Handy aufgezeichnet wurde, nicht mit krasser Studiotechnik. Es hat sich sowohl privat als auch beruflich in letzter Zeit super viel bei ihm verändert. Deswegen möchte Malik mit diesem Lied ein neues Kapitel einläuten, sagt er.
1: Und wenn sich so viele Dinge um einen rum verändern, dann kann es oft sein, dass man sich selbst so ein bisschen verliert dabei. Und genau darum geht es in dem Song, also sich selbst zu verlieren, aber sich selbst auch wiederzufinden. Und man könnte im ersten Moment meinen, es ist ein Gespräch zwischen zwei Leuten, aber ich sage euch jetzt mal ein Geheimnis, nur unter uns, es ist eigentlich ein Gespräch zwischen mir und einer Version meiner selbst.
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1: Hier ist die Freddy Holzapfel und es ist wieder Zeit für ein cooles Hobby eines tollen Kindes.
2: Hi, ich bin Hedda, 11 Jahre alt und mein Hobby ist toll, anstrengend und spektakulär.
1: Was Hedda genau macht, hört ihr nach zwei Songs.
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1: Ganz sportlich ist dieser Mittwoch heute. Sportlich, akrobatisch und wunderschön anzuschauen. Ich bin in Leipzig in der Turnhalle am Adler, wo der BC Eintracht Leipzig trainiert. Eine Sportlerin stellt sich und ihr tolles Hobby heute näher vor.
2: Hallo, ich bin Hedda, bin 11 Jahre alt und mein Hobby ist Sportakrobatik.
1: Sportakrobatik, kann man das so ein bisschen mit Zirkus oder doch eher mit Leistungssport vergleichen für jemanden, der da noch nie was von gehört hat?
2: Eher mit Leistungssport.
1: Beschreib mal, was gehört da alles so dazu?
2: Also man ist oft bei Wettkämpfen oder in anderen Ländern und ja, man trainiert oft.
1: Was muss man alles können, um ein guter Sportakrobat zu sein?
2: Also man braucht Mut für Absprünge oder man braucht auch eine gute Technik und auch Konzentration.
1: Und wie beweglich muss man sein?
2: Geht, also das kommt so mit der Zeit auch.
1: Wie kamst du denn überhaupt zu diesem Hobby?
2: Also im Kindergarten, da ging eine Freundin von mir rein, die hat das auch gemacht. Und dann wollte ich das auch machen und habe es ausprobiert.
1: Wie lange trainierst du schon?
2: Also ich mache das jetzt seit 6 oder 7 Jahren schon.
1: Wie oft bist du beim Training?
2: 4-mal in der Woche.
1: Und wie lange dann jedes Mal?
2: Manchmal 2 oder 3 Stunden.
1: Du hast ein ganz tolles Dress an, habe ich gesehen. Hast du das nur heute, weil es Radio zu Besuch ist, oder trainiert ihr immer in so Trainingsdresses?
2: Wir haben das auch bei Wettkämpfen, tragen wir diese Anzüge. Oder bei Veranstaltungen manchmal, die groß sind und ja.
1: Wer sucht das aus, wie die aussehen?
2: Also meistens unsere Trainerin.
1: Bist du zufrieden oder willst du was anderes anziehen?
2: Ich bin zufrieden.
1: Was ist deine Lieblingsfarbe?
2: So türkisblau.
1: Machst du das alleine oder im Team, deinen Sport?
2: Also der Sport ist eine Teamart und also im Team.
1: Worauf es bei der Sportakrobatik ankommt und wie trainiert wird, hört ihr nach 2 Songs. Da hole ich mir Heddas Trainerin mal vors Mikrofon.
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0: 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Heute lernt ihr Hedda und ihr Hobby Sportakrobatik näher kennen. Die Elfjährige trainiert seit 7 Jahren 4-mal pro Woche für jeweils 3 bis 4 Stunden. Das klingt ziemlich hart. Heddas Coach ist Luise Köhler. Luise, warum muss man denn so oft trainieren?
1: Es ist eine schwierige Sportart, bestehend aus verschiedenen Elementen. Und die Grundfähigkeiten, Kraft, Ausdauer, Schnellkraft muss gut kombiniert sein. Und deswegen ist einfach erforderlich, dass man so viel trainiert.
0: Ich habe gelesen, Sportakrobatik ist reichlich Artistik, gewürzt mit Bodenturnen und garniert mit Choreografie und Tanz. Stimmt das oder wie würdest du die Sportart beschreiben?
1: Und das trifft sehr gut tatsächlich, ja. Es kombiniert einfach alles. Es ist sehr vielseitig und das schaut super toll aus, wenn die Sportler auch ihre Perfektion der Übung drauf haben. Es ist eine unglaubliche Sportart.
0: Wie bist du Trainerin hier geworden?
1: Ich war selbst aktive Sportlerin hier bei uns im Verein und bin dann sozusagen nach meiner aktiven Laufbahn als Sportlerin gleich in den Trainerstab übergegangen und so bin ich mittlerweile 7 Jahre Trainer hier.
0: Was ist der Unterschied zwischen Akrobatik und Sportakrobatik?
1: Im Prinzip geht es eigentlich darum, dass wir Richtung mit einem verschiedenen Regelwerk einfach trainieren. Also es sind festgelegte Elemente, Programme und uns ein bisschen herausheben über diesen Leistungssport natürlich auch. Breite ist auch vorhanden. Aber es gibt einfach ein Programm, was fest ist und man muss ein bisschen mehr auf Knie, Füße achten und Ellenbogen, dass alles schön stimmt. Genau, einfach die Perfektion.
0: Also mehr Leistung als Zirkus.
1: Ja, genau.
0: Worauf kommt es denn an, wenn man hier mitmachen möchte?
1: Es kann jeder mitmachen. Wir freuen uns über jeden Sportler, der Lust hat zu machen. Es ist natürlich toll, wenn man sich ein bisschen bewegen kann. Ne? Spaß an der Bewegung ist auch super wichtig. Turnerische Grundkenntnisse ist natürlich das i-Tüpfelchen auf dem Ganzen, aber wir freuen uns über jeden und jetzt ist jeder willkommen bei uns.
0: Kann man das auch zum Spaß trainieren, weil du gesagt hast, Breite geht auch oder geht es letztendlich wirklich um Wettkampf und Leistungssport?
1: Es gibt nur einen kleinen Einteil bei uns, der halt auf Leistungssport drauf hinarbeitet sozusagen oder im Leistungssport arbeitet, aber die Breite ist super wichtig.
0: Ab wie vielen Jahren wäre es geeignet anzufangen mit Sportakrobatik?
1: Unsere Chefin startet schon mit Kindertouren, meistens sind die ganz kleinen 3 bis 4 Mäuse. Und ab 5, 6 ist man hier herzlich willkommen.
0: Wie genau läuft so ein Training ab? Wie trainiert ihr?
1: Also meistens starten wir pünktlich 16 Uhr. Das ist bei uns gerade nicht möglich, weil wir erstmal unsere Matten rollen müssen. Dann Erwärmung mit Musik, mit Tanz, mit Kraftelementen, mit Beweglichkeit. Und dann gucken wir, suchen uns unsere Elemente raus, unsere Übung sozusagen. Und dann teilen wir das ein. Und dann am Ende nochmal ein bisschen Beweglichkeitszirkel, Kraftzirkel und dann ist geschafft.
0: Hedda ist mit 2 anderen Mädels in der Formation. Ist das immer so oder wechselt das auch mal durch?
1: Also die 3 sind fix. Also wir setzen sozusagen die Sportler zusammen. Es gibt aber auch ein Damenpaar, also zu zweit oder Damen-Trio zu dritt. Es gibt noch Herrengruppen, die sind dann zu viert und Mixpaar aus einem großen Untermann und einem Obermädchen sozusagen. Und die setzen wir Trainer fix zusammen und das bleibt dann hoffentlich über einen langen Zeitraum auch so.
0: Solange sie sich verstehen. Wie erfolgreich sind die 3?
1: Ich bin ganz recht zufrieden mit den 3 Mäusen. Die machen das richtig gut. Wenn wir bei den deutschen Meisterschaften dieses Jahr gut vorne mit meinen ersten 3, bin ich super happy. Und ich hoffe, dass wir auch international ein bisschen besser Fuß fassen können. Aber ich bin da sehr zuversichtlich.
0: Was für eine Sportlerin und was für ein Mensch ist Hedda?
1: Hedda ist eine Sportlerin, die sehr viel drüber nachdenkt, was sie tut. Sie versucht es sehr akkurat auszuführen. Sie ist sehr ehrgeizig und super motiviert. Ein ganz liebes Mädchen. Sie gibt sich so viel Mühe und kommt immer an ihre Grenzen und wächst halt drüber hinaus. Und da bin ich sehr stolz drauf, dass sie das immer wieder schafft und immer das Beste aus sich herausholt.
0: Ob Hedda bei all dem Training überhaupt Zeit für Freunde und Schule hat, erfahrt ihr kurz nach 1/2.
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0: Hobbyisten. Schön, dass ihr dabei seid und heute wieder mehr über ein spannendes Hobby kennenlernen wollt.
1: Hallo, ich bin Hedda, bin 11 Jahre alt und mein Hobby ist Sportakrobatik.
0: Dein Hobby ist ja wirklich sehr vielfältig und auch ganz schön anstrengend. Läuft denn bei euch beim Training Musik?
1: Ja, zur Motivation beim Training läuft immer Musik.
0: Wer sucht die aus?
1: Also meistens macht einfach ein Trainer Musik an, ja.
0: Dürft ihr da auch eure eigenen Wünsche äußern?
1: Die wird einfach angemacht.
0: Was für eine Art Musik ist das dann?
1: Alles Mögliche, eher so aktuell.
0: Und wenn du dann zu Hause bist, was hörst du da am liebsten?
1: Eigentlich auch so aktuelle Musik und ja.
0: Hast du zurzeit ein Lieblingslied?
1: Vielleicht das von Bosse, der letzte Tanz.
0: Na, passt ja irgendwie auch zu deiner Sportart. Und dann spielen wir nämlich jetzt Bosse, der letzte Tanz für dich.
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0: 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Rhythmische Sportgymnastik, Tanz, Bodenturn, Akrobatik, Choreografien. Das alles gemixt ist Sportakrobatik. Die 11-jährige Hedda aus Leipzig betreibt dieses anstrengende Hobby schon seit 7 Jahren, ist sogar im Landeskader Sachsens und hat sich heute mal Zeit für uns genommen. Hedda, wie kriegst denn du bei 4-mal Training pro Woche überhaupt die Schule noch hin?
1: Ich mache die Hausaufgaben meistens nach der Schule oder halt, wenn ich gleich nach dem Training nach Hause komme oder halt dann am Wochenende, wenn sie erst für nächste Woche auf sind.
2: Wie bist du in der Schule?
1: Ja, relativ gut.
2: Lieblingsfach?
1: Sport.
2: Hassfach?
1: Mathe.
2: Ich fühle dich. Wie ist das mit deinen Freunden? Bleibt noch Zeit dafür bei dem vielen Training?
1: Also ja, ich habe ja auch Freunde beim Training und da macht es auch manchmal echt Spaß. Oder auch in der Schule kommt auch manchmal eine Freundin nach der Schule oder so noch zu mir.
2: Und deine Lieblingsfächer in der Schule haben wir jetzt geklärt. Wie ist das mit deinen Lieblingsdisziplinen hier beim Sport? Was machst du da besonders gerne?
1: Also ich mache gerne so Saltos, wenn die so neu ausprobiert werden in der Longe. Also in so einer Sicherung.
2: Wie trainiert man denn Salto, wenn man das gerne auch können möchte? Kannst du uns da einen Tipp geben?
1: Eigentlich nein.
2: Also nicht zu Hause vom Bett runter?
1: Nein.
2: Trainierst du denn zu Hause noch? Hast du dafür noch Zeit?
1: Ja, also manchmal am Wochenende oder auch in der Woche, wenn ich nach der Schule komme, Hausaufgaben fertig gemacht habe, dann mache ich manchmal auch nur noch Sachen.
2: Und was kann man da zu Hause trainieren als Sportakrobatin?
1: Also man kann halt Schweizer üben.
2: Das ist was?
1: So ein einfach aus dem Stütz in Handstand hochziehen. Ja, da hat man auch solche Kletzer, die man zu Hause hat und ja.
2: Und was machst du nicht so gerne?
1: Ich mache eigentlich alles gerne.
2: Okay. Wie motivierst du dich, wenn du mal überhaupt keinen Bock auf Training hast?
1: Also ich sehe immer meine Freunde und das motiviert mich auch immer.
2: Kriegst du überhaupt noch Muskelkater?
1: Wenn was neu ist oder Krafttraining, dann ja, schon manchmal.
2: Und wie ist es mit Verletzungen? Also euer Körper wird ja schon ganz schön beansprucht, ne?
1: Ja, aber das kommt irgendwann und irgendwann verletzt man sich nicht mehr. So, es kann immer was passieren, aber es ist nicht so schlimm.
2: Was war das Schlimmste, was dir je passiert ist?
1: Mein Fuß war irgendwie geprellt oder so, aber mehr nicht.
2: Müsst ihr euch für Wettkämpfe denn auch schminken und frisieren oder machen das Profis?
1: Also unsere Trainer schminken uns manchmal bei so ganz großen Veranstaltungen und frisieren uns dann auch.
2: Und übst du das zu Hause auch oder gehört das nicht mit zu deiner Disziplin dazu?
1: Nein.
2: Okay. Auch nicht als Hobby, so nebenbei ein bisschen?
1: Nein.
2: Wir schauen uns gleich mal ein Sportakrobatiktraining an und ihre Mama erzählt uns außerdem, was sie vom intensiven Hobby ihrer Tochter hält.
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1: Heute begleiten wir Hedda bei ihrem schweißtreibenden, schillerbunten und sehr intensiven Hobby Sportakrobatik. Mama Ines ist mit dabei. Ines, was hältst du vom Hobby deiner Tochter?
2: Ich finde es ganz toll, weil sie regelmäßig Sport macht und gut ausgeglichen ist im Vergleich zum täglichen Sitzen in der Schule. Und es macht ihr einfach unheimlich Spaß.
1: Viermal pro Woche Training und wahrscheinlich auch noch Wettkämpfe obendrauf. Wie belastend ist das fürs Familienleben?
2: Gar nicht. Es belastet das Familienleben nicht, in dem Sinn, da ich das oft mit ihr mache, mein Mann in Schichten arbeitet und nicht da ist unter der Woche abends und unser Sohn ist schon groß. Der schaut sich das dann gerne an danach auf Video und der ist ganz froh, wenn wir aus dem Haus sind.
1: Verstehe.
2: Das Hobby wird geprägt, finde ich, durch die Leidenschaft des Kindes. Und wenn sie sich ein anderes ausgesucht hätte, würde ich sicher auch Nein sagen. Sie soll kein anderes machen, sondern das, was sie einfach gerne macht und mit Freude macht. Also was ohne Zwang ist, sondern wo sie sich drauf freut, das zu tun und das zu machen. Und von daher kein anderes Hobby.
1: Wie ist es denn mit der Zeit für Freunde, Familie, Schule oder einfach mal nur gammeln oder zocken?
2: Das passt trotzdem noch. Also erstmal sind natürlich jetzt inzwischen auch viele Freundinnen im Verein. Manche wohnen inzwischen auch in der Nähe, so dass man sich da trifft. Aber die verabreden sich auch gerade oft an den freien Sonntagen oder Samstag nach dem Training. Ist oft so ein Freundetag und sie hat ja trotzdem noch Zeit unter der Woche.
1: Und wahrscheinlich ist das nicht wie jetzt bei uns zum Beispiel das Thema Zocken, Online sein, Internet. Ist das bei euch überhaupt Diskussion?
2: Es ist keine Diskussion. Die ist natürlich auch online. Es gibt Zeiten, wo sie online ist, aber das hält sich sehr in Grenzen. Weil die kommt aus der Schule, dann macht sie ihre Aufgaben, erledigt, baumelt noch ein bisschen rum, lässt die Sehne noch ein bisschen baumeln und dann geht sie zum Training. Also das ist noch nicht das Thema. Vielleicht kommt's noch.
1: Und was wäre dein Berufswunsch für Hedda?
2: Da habe ich noch keine Vorstellung davon, was sie macht. Sie wird sicher keine Profisportlerin. Das ist ja ein Sport, der zeitlich begrenzt ist, also auch altersbegrenzt ist. Das ist irgendwann vorbei. Und von daher soll sie schauen, in welche Richtung für sie es geht. Und dann werden wir das unterstützen.
1: Und Hedda, was willst du selber mal werden?
3: Ich weiß auch nicht so, aber ich wäre vielleicht auch gerne manchmal so noch daneben so Trainerin oder so.
1: Also den Sport möchtest du nicht ganz aufgeben?
3: Nein.
1: Wann wäre denn Schluss mit Sportakrobatik? Was gibt's da so für endliche Ziele?
3: Na, entweder man hat irgendwelche Probleme mit irgendeinem Rücken, Knie oder so, dann ist meistens Pause oder Schluss. Aber meistens trainieren dann so bis 20 oder älter noch.
1: Was wünschst du dir für deine Zukunft, abgesehen vom Beruf?
3: Erfolg so auch bei Wettkämpfen.
1: Wie gut seid ihr?
3: Also eigentlich echt gut, weil wir waren schon bei so vielen Wettkämpfen jetzt auch zusammen und ja.
1: Hast du so eine richtige Medaillensammlung zu Hause?
3: Ja, hängen alle aufgehangen.
1: Hast du mal durchgezählt?
3: Ja, aber ich weiß die Anzahl nicht.
1: Was könnte denn manchmal besser bei deinem Hobby laufen?
3: Dass wir vielleicht manchmal mehr Sprung machen, weil das braucht man ja so am meisten, weil die Sprungkraft braucht man ja auch und ja.
1: Und warum ist Sportakrobatik für dich das tollste Hobby der ganzen Welt?
3: Also es macht mir Spaß und ich finde es auch cool, wenn man so Seiltes machen kann.
1: Jetzt geht Hedda sich warm machen und dann schauen wir mal bei einer Trainingseinheit zu.
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1: Hedda ist 11, kommt aus Leipzig und ist seit 7 Jahren eine Sportakrobatin. Zusammen mit 2 anderen Mädels bildet sie eine Formation. Hedda, trainiert ihr denn immer zu dritt oder machst du auch mal irgendwas allein?
2: Also wir turnen zusammen, also zu dritt. Und manchmal, als ich ganz klein war, da habe ich ganz am Anfang eine Einzelkür gemacht, aber dann bekommt man später Partner und mit denen trainiert man dann.
1: Und könnt ihr euch auch alle drei gut leiden?
2: Ja, also da schauen die Trainer auch manchmal drauf, dass man sich gut versteht, weil ansonsten kann man nicht so gut zusammen trainieren.
1: Welche Position hast du in dem Trio?
2: Also ich bin ganz oben.
1: Bleibt das auch so oder ist das, wenn du wächst, dass du dann auch nach unten kommst?
2: Also wenn ich wachse und älter werde, dann komme ich auch bald nach unten.
1: Aber jetzt bist du der Flo, der oben die großen Sprünge macht.
2: Ja.
1: Wie ist denn so ein Training bei euch aufgebaut, wenn das jetzt gleich losgeht? Wie ist denn das vom Ablauf her?
2: Also wir erwärmen uns immer erst so mit Rundenrennen und dann machen wir noch so Übungen und dann machen wir so Elemente halt und am Ende gibt es meistens noch einen Kraftkreis.
1: Und wie viele Choreografien müsst ihr drauf haben?
2: Also eine Balance-Choreografie, eine Dynamik-Choreografie und eine Kombi-Choreografie.
1: Wie viel ist das, sich zu merken?
2: Es ist eigentlich leicht.
1: Die wechseln wie oft?
2: Nicht so oft. Die hat man manchmal 2 Jahre oder 1 Jahr, weil meistens werden die dann nochmal geändert, aber man hat meistens immer die gleiche Musik.
1: Und dann gucken wir jetzt einfach mal, wie so ein Training aussieht. Trainerin Luise, was machen die jetzt als erstes?
3: Also die machen sich jetzt warm, vor allem jetzt Beweglichkeit, aber nicht nur Beweglichkeit mit Halten, sondern einfach auch in die Bewegung halt gehen mit Kraft.
1: Spagat ist Pflicht?
3: Ja.
1: Wird das mit viel Druck geübt oder müssen Sie das zu Hause machen?
3: Beides, mit viel Druck hier und mit zu Hause auch, ja. Aber die sind das meistens schon gewohnt, also die sind alle beweglich und selbst die Großen, die damit zu kämpfen haben, trainieren fleißig auch einfach zu Hause. Die wollen das halt.
1: Na? Jetzt ist Max hier als Trainer der einzige Junge. Ist es überall in euren Gruppen so, dass so ein Jungsmangel herrscht?
3: Jungsmangel auf jeden Fall. Wir haben, glaube ich, noch einen, der turnt auch im Mixpaar, aber es ist auf jeden Fall sehr Mangelware, wenn man das so sagen darf. Mädels, ihr müsst zusammenspielen, nicht einzeln, zusammen. Der liege ich schon tief, warte, bis sie nimmt und nehmen sie dir. Bauch fährst Rippen rein. Schulter aber auflassen. Besser. Ja, aber hast du gemerkt, dann hast du die Bauch reingenommen, dann musst du die Schultern aufschieben.
1: Hedda, erzähl mal, was ihr jetzt gerade macht.
2: Also wir machen gerade ein Element, was wir in der Balanceübung schauen. Und das müssen wir trainieren.
1: Und was machen die Mädels mit dir? Also wirst du gehoben oder erklär's mal kurz vom Ablauf?
2: Also ich werde gehoben mit einem Rad, einen Aufgang halt und dann noch einen Abgang.
1: Und wie schwierig ist das?
2: Ist gar nicht so schwierig, man muss halt nur üben.
1: Aber sieht spektakulär aus. Weitermachen. Okay, Hedda trainiert jetzt weiter. Immerhin dauert das jedes Mal bis zu 4 Stunden und ich schleiche mich leise aus der Turnhalle heraus. Danke fürs Zuhören und wenn auch ihr über euer Hobby im Radio erzählen wollt, dann macht das gern und meldet euch bei MDR Tweens. Wir hören uns nächsten Mittwoch wieder. Bis dahin, alles Liebe, eure Freddy Holzapfel.
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1: Manchmal passiert etwas Peinliches oder Chaotisches, zum Beispiel auf dem Schulhof, und man wünscht sich einfach nur jemanden, der zu einem hält. Genau darum geht es im neuen Song At The Party von Levent Geiger. Um Freundschaft und Zusammenhalt, egal was schief geht. Levent kennt ihr vielleicht noch von Kika Dein Song? Heute macht der Münchner Musik für die ganze Welt. In seinem Lied zeigt er: Auch wenn jemand einen Fehler macht, kann man trotzdem füreinander da sein.

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1: Frag dich mal, wofür du das machst. Für dich oder die anderen? Spannende Frage, mit der 80er Pop-Queen Madonna da in ihren gemeinsamen Song mit Sabrina Carpenter einsteigt. Der Song klingt nach fröhlichem Pop mit tanzbaren Beats und einer extra Portion Glitzer. Madonnas cooler Sound trifft auf Sabrina Carpenters helle Stimme und zusammen liefern uns die beiden einfach 100% Frauenpower. Mit einer klaren Botschaft an den Rest der Welt. Eure Kritik brauchen wir nicht. Bring lieber Liebe mit.
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1: Topic lebt sein bestes DJ-Leben. Gemeinsam mit Superstar Becky G liefert uns Tobias Topic aus der Nähe von Düsseldorf ein Lied, das nach Sommer, Sonne, Strand und Wassermeloneneis klingt. Becky G ist eine amerikanische Sängerin, Tänzerin und Schauspielerin, die schon mit krassen Stars wie Pitbull und Bad Bunny zusammengearbeitet hat. Jetzt durfte auch Tobi mal mit ihr ins Studio und hat abgeliefert. Afro-House-Vibes und Latin-Einflüsse verwandeln bei Sorry Papi jede Hängematte in eine Poolliege und den Apfelbaum in eine Palme.
2: Hey, ich bin Topic.
0: Topic und Becky G. Sorry Papi.

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1: Macht Green auf Imker? Mit Honigwachs kann man viel anstellen. Kerzenrollen, Kosmetik wie Lippenbalsam anrühren und offenbar auch Musik draus machen. Green ist Reggae-Rap-Künstler aus Mannheim. Er steht für entspannte Sounds und positive Vibes und vereint beides im Song Honigwachs. Und es geht um einen ganz besonderen Menschen, hat uns Green im Interview erzählt.
2: Honigwachs handelt von zwei Menschen, die perfekt in Harmonie schwingen, sich gefunden haben und in völliger Akzeptanz zueinander ein liebevolles Leben zusammenführen, ohne sich selbst als Individuum zu verlieren und dennoch zusammenschmelzen wie Honigwachs.
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1: Bereit für eine Reise in die Vergangenheit? Der Bielefelder Sänger Montez nimmt uns in seinem neuen Lied »Wenn du mich fragst« mit in seine schönsten Kindheitsmomente. Er erzählt von Abenteuern mit Freunden, Spielen draußen, ganzen Welten aus Kreide und davon, wie leicht sich damals alles angefühlt hat. Der Song macht richtig Lust, direkt selbst

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1: Auch wenn nicht immer alles leicht ist, das Leben ist und bleibt etwas Wunderschönes. Das ist die glasklare Botschaft von Fastboy in ihrem Song Beautiful Life. Felix und Lukas Hein aus Berlin schauen zurück auf die letzten Jahre und was sie daraus so gelernt haben. Der Song erzählt davon, dass man beim Großwerden manchmal unsicher ist. Freunde kommen und gehen, sich vieles verändert, aber dass die Hoffnung bleibt, dass am Ende alles gut zusammenpasst.
2: Hey, wie ist Fastboy?

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1: Ein roter Wuschelschopf, buntes Augen-Make-up und ganz viel Schmuck. Das ist Victoria Wests typischer Look. Vielleicht erinnert ihr euch auch direkt daran, wer sie bei The Voice Kids 2024 war. Nachdem der ganze Papierkram danach erledigt war, ging es für die österreichisch-britische Newcomerin ab ins Studio, wo sie fleißig an Songs gearbeitet hat. Flying ist Victorias erste selbstgeschriebene Single und gleichzeitig ein sehr persönlicher Song. Er erzählt von dem Gefühl, in einer kleinen Stadt festzustecken und von der starken Sehnsucht, einfach loslassen zu können und sich so frei zu fühlen, als würde man fliegen.

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1: Es geht los. Die Legende der Fantastischen Vier beginnt mit dem vielleicht markantesten Pfeifen der deutschen Popgeschichte. 1992, vor 28 Jahren, landeten vier Boys aus der Schwabenmetropole Stuttgart einen Hit aus dem Nichts. Die da, der erste Superhit des Deutschraps.
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1: Die Fantas, wie man die vier witzigen Stuttgarter nur noch nannte, konnten den Erfolg von Dida sogar noch übertreffen. Sie landeten einen Hit nach dem anderen.
4: Sie ist

0: Die Fantastischen Vier sind aber nicht nur musikalisch eine echte Legende. Auch die vier Typen dahinter sind, jeder für sich, etwas ganz Besonderes. Vier Charaktere, die sich blind verstehen und die mittlerweile wissen, welche Rolle sie bei der Band Fanta 4 spielen.
1: Thomas D., Frontmann, Sänger, Paradiesvogel.
2: Paradiesvogel und Gutmensch.
3: Andi ist so wie das Schlagzeug, hält er hinten das zusammen, was ohne ihn gar nicht existieren würde.
1: Michi ist unsere größte Popsau, ganz klar. 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
0: Die Fantas sind einfach vier Typen. Reden und rappen, wie ihnen der Schwabenschnabel gewachsen ist. Daher sind sie auch über die Musik hinaus sehr populär. Sei es als knallharte Jurymitglieder in der Castingshow The Voice of Germany oder als Synchronstimmen der vier durchgeknallten Pinguine in der Filmreihe Madagaskar.
4: Private, wenn du alles haben könntest auf der großen, weiten Welt, was wäre das?
5: Gute Frage, Skipper. Ich wäre gern ein bedeutsames und geschätztes Mitglied dieses Teams.
0: Nach 30 Jahren und 10 Alben ist bei den Fantastischen Vier immer noch kein Ende in Sicht. Obwohl Thomas D. immerhin einräumt.
3: Irgendwann sind wir vielleicht einfach zu alt für die Scheiße.
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0: Hallo Band.
1: Hallo.
0: Hallo Christina.
2: Hallo Flo.
0: Hallo Publikum.
2: Hallo Lukas. Hallo Pauline.
0: Oh ja, ihr seht wirklich gut aus. Keine Sorge, wir sind auch ein bisschen aufgeregt.
2: Gut, das
0: vor allem, wenn wir an Märchen denken.
2: Oh.
0: Darüber wollen wir euch was erzählen. Es geht so.

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1: Young Sam Paul und Anaïs knipsen den Frühling an. Ihr Song Art Attack klingt warm und ein bisschen verträumt und erzählt davon, wie sich im Leben vieles verändert, man sich aber innen trotzdem noch gleich fühlt. Young Sam Paul ist ein Rapper aus Baden-Württemberg. In seinen Songs geht es oft darum, erwachsen zu werden, seinen Platz zu finden und mit inneren Widersprüchen umzugehen. Die Münchnerin Anaïs ist bekannt für ihre sanfte Stimme und dafür, Gefühle in ruhige, schöne Melodien zu packen. Zusammen haben sie mit Art Attack einen perfekten Song für länger werdende Tage

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1: Teddy Swims ist Mr. Ich-Weiß-Alles. In seinem Song Mr. Know-It-All geht es darum, dass man oft schon vorher denkt, das klappt sowieso nicht und es dann gar nicht richtig versucht. Das kennt ihr vielleicht von Freundschaften oder beim Spielen in der Pause. Teddy Swims kommt aus den USA und ist für seine starke Stimme und seine ehrlichen Songs über Gefühle bekannt. Mit diesem Lied erinnert er uns daran, offener an neue Situationen heranzugehen.
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1: Song des Sommers. Auf Dauerschleife. Ich rieche den nächsten Grammy. Das sind nur ein paar der aufgeregten Kommentare zur Kollaboration des Jahres auf Instagram. Tyler und Sarah Larsson. She Did It Again heißt ihr gemeinsamer Song und vereint Tylers sommerliche Beats und Sarahs Selbstvertrauen. Und eins kann ich euch sagen, Südafrika und Schweden haben noch nie so gut zusammen gevibed.
2: Hi, this is Sarah Larsson.
3: Hi, I'm Tyler.
2: Oh.

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1: Zwei Sekunden von Despacito reichen aus und schon hat man wieder Sonnenbrand. Die Flamenco-Gitarre am Anfang, später der karibische Beat und der leidenschaftliche Gesang. Despacito ist der perfekte und deswegen auch der erfolgreichste Latin-Pop-Song. Reggaeton nennt man übrigens diesen ganz speziellen Latin-Pop-Sound von Songs wie Despacito oder auch dem Hit Mi Gente des kolumbianischen Musikers J Balvin. Diesen Reggaeton erkennt man fast immer am typischen Beat. Bum, tja, bum, tja, bum, geht das eigentlich immer durch. Reggaeton ist eine Mischung aus, wie der Name schon sagt, Reggae, Hip-Hop, Dance-Musik und verschiedenen anderen lateinamerikanischen Musikrichtungen. Womit wir dann beim eigentlichen Thema wären, dem Latin-Pop. Als Latin-Pop bezeichnet man Songs, die von lateinamerikanischen Musikstilen beeinflusst sind. Und davon gibt es sehr viele. Rumba, Mambo, Cha-Cha-Cha, Salsa, Merengue, Cumbia und. Sie alle stammen aus den Ländern Lateinamerikas, also Mittelamerika, Südamerika und den Inseln der Karibik. Der erste richtig erfolgreiche Latin-Pop-Hit war Lambada aus dem Jahr 1989. In den 1990er Jahren gab es dann eine ganze Reihe sehr erfolgreicher Latin-Pop-Musiker. Allen voran die Königin des Latin-Pop, La Reina Jennifer Lopez. Die Sängerin vermischte ziemlich erfolgreich angesagte Dance-Pop-Musik mit Musikrichtungen wie Cha-Cha-Cha, wie bei ihrem Hit Let's Get Loud. Spätestens ab den 2000er Jahren war Latin-Pop dann aus den Charts nicht mehr wegzudenken. Sänger mit heißblütig klingenden Namen wurden zu Stars. Enrique Iglesias, Ricky Martin oder Juanes. Stars wie Juanes spielten sehr erfolgreich mit dem Image des leidenschaftlichen, heißblütigen Latino-Mannes.
2: We just have a lot of passion.
3: Wir leben nun mal sehr leidenschaftlich und intensiv. Wenn wir uns verlieben, dann verlieben wir uns heftig. Und Frauen sind für uns das wundervollste Geschenk überhaupt. Das bedeutet natürlich nicht, dass alle Latinos so sind. Das ist eigentlich ein Vorurteil.
2: Latin lovers, you know, it's more like a cliché.
1: Aber genau deswegen funktioniert Latin-Pop ja so gut. Wenn wir eher kaltblütigen Mitteleuropäer diese Rhythmen hören und dann sehen, wie sich die Tänzer dazu bewegen, dann macht uns diese Musik auch zu Heißblütern. Wenn auch nur für ein paar Minuten.
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1: Willkommen in Deutschland, Harry. Harry Styles wurde in letzter Zeit ständig in Berlin gesehen. Und jetzt wissen wir auch, warum. Sein neues Album Kiss All The Time, Disco Occasionally, klingt nämlich total nach Berliner Nachtleben. Da war also nicht nur Urlaub, da wurde auch fleißig Musik gemacht. Irgendwie komisch, dass der britische Superstar hier dann ausgerechnet von amerikanischen Mädels singt.
2: Hi, this is Harry Styles and this is my new single.

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1: Olivia Rodrigo läuft im Schlafanzug im Schloss Versailles rum. Mit dem Lied Drop Dead beendet die Sängerin aus Kalifornien das Warten auf ihr neues Album You Seem Pretty Sad for a Girl So in Love. Passend zum Songtext des Liedes spielt das Musikvideo nachts in dem französischen Schloss. Olivia rennt da nicht nur im Pyjama mit ihrer pinken Gitarre durch die prunkvollen Hallen, die haben ihr sogar ein ganzes Bett hingebaut. Wild.
2: Hey, it's Olivia Rodrigo and you're listening to my new song

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1: In diesem Fall direkt von um die Ecke. Young Pep aus Leipzig-Plagwitz hat sich 2025 ordentlich aufgewärmt und greift nun richtig an. Mit ganz vielen Auftritten im Sommer und Herbst und natürlich neuen Songs, die er da performen kann. Worüber er die so schreibt, hat er uns im Interview erzählt.
2: Momentan geht es in meinen Texten viel um das Erwachsenwerden, weil es einfach ein Thema ist, welches mich sehr beschäftigt, weil ich gerade erwachsen werde. Und daraus ziehe ich gerade einfach sehr viel Inspiration.
1: Erwachsen werden, Musikstar sein und nebenbei noch die Schule rocken. Ganz schön was los bei Pepe.

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1: Testpool. Dieser Begriff hat seinen Ursprung wahrscheinlich in der Südsee. Das tahitische Wort Tatau heißt so viel wie geschlagenes Zeichen. Und genau so muss man sich diese traditionelle Tätowierpraktik vorstellen. Mit einer Art Harke aus Tierzähnen und einem Hammer wurde die Farbe unter die Haut gebracht. Anstatt das Surren der Nadel wie heutzutage, hörte man damals die Schläge auf den Tätowierkamm. Tatau, tatau, tatau. Ja, englische Seefahrer berichteten bereits im 18. Jahrhundert von den kunstvoll bemalten Einwohnern der Südsee und brachten das Wort Tattoo nach Europa.
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1: Ein heißer Draht. Im Kalten Krieg gab es zwischen den USA und der damaligen Sowjetunion ständig Spannungen. Weil die Machthaber gefährliche Missverständnisse vermeiden wollten, brauchten sie einen schnellen Kommunikationsweg. Also wurde 1963 eine direkte und ständige Telegrafieverbindung zwischen den USA und der Sowjetunion eingerichtet. Für Telegramme. Sie wissen schon. So konnten die Staatsoberhäupter im Notfall schnell miteinander kommunizieren und einen wirklichen Krieg vermeiden. Denn zum Glück gab es im Kalten Krieg wenigstens einen heißen Draht.
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1: Das Lied Wach ist sowas wie eine kleine Wiedersehensparty. Nach 7 Jahren haben sich Irin aus Bietigheim-Bissingen und Reezy aus Frankfurt wieder getroffen, um gemeinsam Musik zu machen. Mit diesem Lied gibt Irin einen weiteren Einblick in sein Album Nostalgia. Es klingt allerdings gar nicht nach Party, sondern viel eher, als hätten die beiden sich ganz viel Raum gegeben, um alle Gefühle zu und rauszulassen. Es geht um Nähe, die man fast spüren, aber nicht ganz festhalten kann. Man merkt, wie sehr sie sich wünschen, verstanden und gehört zu werden. Der Song ist ruhig, ein bisschen melancholisch und genau richtig für Momente, in denen Gefühle ganz leise, aber besonders stark sind.

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1: Ey, Benno, wo bist du?
2: Ich bin in Gladbach immer noch.
1: Was machst du in Gladbach?

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1: Alle Farben startet schon mal in den Sommer. Body Talk hat der Berliner DJ zusammen mit Sänger René Miller aus Baden-Württemberg gemacht. Und der klingt nach ganz viel Sommer. Auch wenn es draußen vielleicht noch gar nicht so warm ist. Die beiden haben den Song nämlich bei einem Winter Songwriting Camp in Berlin geschrieben und wollten unbedingt Musik machen, die gute Laune bringt und sich sonnig anfühlt.
2: Hi, hier ist Alle Farben.

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1: Eine ruhige Kugel schieben. Die Herkunft dieser Redewendung ist leider nicht endgültig geklärt. Aber wahrscheinlich stammt sie ganz einfach vom Kegeln. Da kann man sich ja entweder verausgaben und mit Vollkaracho die Kugel wegschmeißen oder man wirft sie bedächtig, also mit weniger Kraft, und sie rollt dann gemächlich ihrem Ziel entgegen. Welche Technik letzten Endes effektiver ist, darüber lässt sich streiten. Aber eine ruhige Kugel schieben ist zumindest nicht ganz so anstrengend.
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1: Bleiben, wo der Pfeffer wächst. Erstmals belegt ist die Redewendung in der Narrenbeschwörung des Dichters Thomas Murner von 1512. Darin heißt es: Ach, waren's an desselben Stadt, do der Pfeffer gewachsen hat. Ursprünglich kommt der Pflanzenpfeffer aus Indien. Heute in wenigen Flugstunden erreichbar. Früher unvorstellbar weit weg. Der äußerste Rand der Welt. Wer also dahin ging, wo der Pfeffer wächst, den sah man so schnell nicht wieder.
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1: Shakira bringt uns den Sound des Sommers. Zum ersten Mal gibt es im Finale der FIFA-Fußball-Weltmeisterschaft eine große Halbzeitshow. Und Shakira steht da zusammen mit Madonna und BTS auf der Bühne. Klar, dass sie dafür auch einen eigenen WM-Song gemacht hat. Gemeinsam mit Burna Boy aus Nigeria singt sie darüber, wie schön es ist, wenn die ganze Welt zusammenkommt, um mitzufiebern, zu feiern und Fußball zu lieben. Und jetzt kommt das Allerbeste. Mit ihrem Song Die Die tun sie auch noch was Gutes. Alle Einnahmen werden gespendet, damit Kinder in ärmeren Regionen leichter zur Schule gehen und lernen können. Die, die.

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1: Fragt Maya seinen Sohn: Hast du an den Hund gedacht? Ja. Und hast du ihn gefüttert? Nein. Aber was hast du dann gemacht? An den Hund gedacht.
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1: Mark Forster hat ein Lied geschrieben. Also damit wir nicht durcheinander kommen, sein Song heißt Ein Lied. Und manchmal ist das alles, was wir brauchen. Ein Lied, um morgens aus dem Bett zu kommen. Ein Lied, um uns gute Laune vor einem großen Test zu machen. Oder ein Lied, um einfach mal an nichts zu denken. Auf den ersten Blick handelt ein Lied genau davon. Und auf den zweiten, Mark?
2: Dass ich der Meinung bin, dass es uns allen gut tut, miteinander zu sein. Mit den Menschen draußen in der echten Welt unterwegs zu sein und sich ab und zu spüren und vor allem unser Drecks-Handy so oft wie möglich auszumachen.

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2: Wenn ich mich mal nicht so gut mit meinem Bruder verstehe, ärgert er mich immer und das finde ich halt richtig blöd.
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1: Gracie Abrams läuft gegen Wände. Gracie ist eine Sängerin aus den USA, die gerade total durchstartet, weil sie super ehrlich über Gefühle singt. Zum Beispiel darüber, wie es ist, wenn man an seine Grenzen kommt und trotzdem weitermacht. Genau darum geht's im neuen Song Hit the Wall. Manchmal fühlt man sich, als ob man vor einer riesigen Wand steht, aber mit Selbstvertrauen und vielleicht ein bisschen Hilfe finden wir immer einen Weg drüber oder drumherum. Und keine Sorge, beim Zuhören gibt's garantiert keine Beulen.

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1: Sarah sieht immer zu, wenn ihr kleiner Bruder gewickelt wird. Einmal vergisst die Mutter den Puder, darauf schreit Sarah: Halt, du hast vergessen, ihn zu salzen.
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1: Ein gemeinsamer Song von Martin Garrix und Ed Sheeran stand nicht auf unserer Bingo-Karte für 2026. Und extra verrückt, die beiden haben den Song tatsächlich schon vor 12 Jahren geschrieben, nachdem sie sich bei einer Partynacht in Amsterdam kennengelernt haben. Damals blieb der Track aber irgendwie einfach liegen und Martin Garrix meinte selbst sogar, dass er eigentlich dachte, dass er nie veröffentlicht würde. Umso schöner, dass er uns Repeated jetzt zu seinem 30. Geburtstag doch noch schenkt. Und als wäre das nicht genug, kommt dieses Jahr auch noch sein erstes Album raus. Was für ein Jahr für Martin Garrix.
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1: Hey Noah.
2: Ja, was denn?
1: Was muss man machen?
2: Auf den jetzt?
1: Ja, Mann. Okay, danke.

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1: Sie kam, sie sang und sie siegte. Beim Eurovision Song Contest in Wien hat uns Dara aus Bulgarien komplett verzaubert und am Ende völlig verdient haushoch gewonnen. Der Vibe von Darina Jotova erinnert ein bisschen an Nina Chuba. Obwohl sie in ihrer Heimat schon ein richtiger Superstar ist, war sie total überwältigt und unglaublich dankbar für die vielen Stimmen. Einfach super sympathisch. Ihr Song Bangaranga bedeutet so viel wie ein wildes, lautes Durcheinander und steht dafür, mutig seinen eigenen Weg zu gehen, auch wenn andere etwas anderes erwarten. I'm the Bangarang, Bangarang.

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1: Tag und willkommen hier am Mittwochnachmittag bei MDR-Tweens live. Heute geht's hier um die Sportart Darts. Ihr erfahrt, warum Fledermäuse eigentlich Bücher retten. Außerdem erfahrt ihr, wie es bei der Jugendfeuerwehr so aussieht. Und ihr könnt bei der Musik heute wie immer entweder so richtig aufdrehen und abtanzen oder einfach nur entspannen, je nachdem, wonach euch gerade so ist. Ich find's richtig schön, dass ihr hier mit am Start seid.

0: Treffsicherheit, Konzentration und jede Menge Spaß. Das alles braucht man beim Darts. Und in der Tweens-Zone, da könnt ihr das jetzt lernen.
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0: Darts ist ein Sport, bei dem man kleine Pfeile auf eine Zielscheibe wirft und versucht, möglichst viele Punkte zu bekommen. In Salzfurt-Kapelle im Kreis Anhalt-Bitterfeld, da gibt's neuerdings ein Darts-Training für euch. Und das Angebot, das scheint bisher auch gut anzukommen.
2: Weil das cool ist, das ist schön, dass man das jetzt zum ersten Mal macht.
3: Das Spielen macht halt Spaß.
4: Ich finde ein ganz cooler Sport, weil man macht halt auch viel im Team auch.
0: Trainiert wird der Darts-Nachwuchs übrigens von den Profis im Verein und Maximilian Mitterer, der weiß, dass jeder auch mal klein anfängt.
5: Im Grunde genommen geht es erstmal darum, dass man herausfindet, wie man für sich erstmal anständig den Pfeil ans Board bekommt. Jeder Dartspieler, der mal angefangen hat, da sind die Dinger am Anfang nicht da geflogen, wo sie sollten. Das entwickelt sich mit der Zeit.
0: Ja, bei mir fliegen sie immer noch nicht dahin, wo sie hin sollen, aber ich trainiere ja auch nicht. Und wenn man dann mal ins Schwarze trifft, dann ist die Freude auf jeden Fall umso größer.
6: Dann freut man sich ja eigentlich relativ toll. Ich würde vielleicht sogar probieren, noch mehr Punkte zu holen.
7: Wenn man mal was nicht hinkriegt, kann man auch fragen, ey, wie hält man das jetzt, dass ich besser ziele oder so.
8: Übung macht den Meister. Ich will auf Weltmeisterschaften gehen. Ich will auch was gewinnen.
0: Wow, das sind sehr große und sehr ambitionierte Pläne. Unsere Daumen sind gedrückt, also falls ihr in Salzfurt-Kapelle im Kreis Anhalt-Bitterfeld wohnt, dann geht doch mal hin zum Darts-Training.
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0: Feiern zusammen mit Delton, verliebt in mich, hört ihr da gerade. Und ich sag euch Hallöchen an euren Lieblingstag, denn heute gibt es eine niegelnagelvolle neue Folge aus Figarinos Fahrradladen. Das ist unser Hörspiel-Podcast für euch. Und in der aktuellen Folge, da bekommt Figarino einen ganz besonderen Auftrag. Ein Fahrrad soll er bauen und das soll möglichst nach Bauhaus aussehen. Das Bauhaus, das war eine ganz berühmte Schule für Kunst und Design und Architektur, in der vor über 100 Jahren einfache, praktische und, wie man es nimmt, auch schöne Dinge entworfen wurden. Und so sieht ein Fahrrad von Figarino jetzt wohl auch aus.
1: Okay, und tada!
2: Oh, Fahrradschrauber, was ist das?
1: Was soll denn die Frage, Kater? Das ist ein Fahrrad.
2: Ist das so? Man erkennt es ja kaum. Es befindet sich so viel Gebamsel und Gedöns daran. Es mutet beinahe an wie ein Wohnzimmer.
1: Na ja, Frau Müller hat gesagt, sie hätte gern ein bisschen Design. Also habe ich designt, was das Zeug hält.
0: Ja, doch dann sorgt ein geheimnisvolles Zaubertuch für sehr viel Chaos. 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
1: Taylor Swift ist mit einem neuen Track endlich wieder auf unserer Playlist. Ihr Lied heißt Elizabeth Taylor und ist eine Art Danke an eine berühmte Schauspielerin von früher. Denn die zwei, die haben Ähnliches erlebt. Beide wurden schon als Kinder berühmt und ganz viele Menschen haben sie beim Aufwachsen beobachtet. Und als sie dann älter wurden, da wurde das eben auch manchmal kompliziert, weil sie eben immer im Rampenlicht standen und ganz viele Leute über sie gesprochen haben. Und dabei eben nicht nur Gutes. Das war dann eben so schlimm, dass sie einfach kein normales Leben führen können. Aber trotzdem, Taylor Swift, die ist großer Fan von Elizabeth Taylor und deshalb hat sie auch dieses Lied für sie geschrieben.

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0: 16.30 Uhr wird es gleich. Und ihr hört
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0: Schön, dass ihr hier am Start seid. In der nächsten halben Stunde, da erfahrt ihr, welche Fledermäuse denn wichtig sind, um alte Bücher zu retten und was die dafür machen. Und unser Kinderreporter Moritz, der nimmt euch mit in die Jugendfeuerwehr. Jetzt gibt's für euch Bosse mit Lass dich nicht zwicken.
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0: Habt ihr schon mal darüber nachgedacht, dass Tiere echte Bücherretter sein können? Also ich meine, wir wissen, Bienen, die bestäuben Blumen und Regenwürmer, die halten den Boden gesund zum Beispiel. Aber jetzt kommt ein Tier mit einem ganz besonderen Job.
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0: In der portugiesischen Stadt Mafra, da gibt es eine riesige, uralte Bibliothek in einem echten Königspalast. Und dort stehen viele, viele wertvolle Bücher. Manche sind sogar mehrere hundert Jahre alt. Aber diese Schätze, die haben ein großes Problem. Kleine Käfer und auch Motten, die finden die alten Seiten ganz schön lecker und knabbern daran herum. Aber zum Glück hat die Bibliothek einen ganz besonderen Wächter. Fledermäuse. Sobald es abends dann dunkel wird, da fliegen sie durch die Bibliothek und machen Jagd auf die Insekten. Und so verhindern sie, dass die Bücher von den Insekten beschädigt werden. Und am nächsten Morgen, da sind die Fledermäuse wieder verschwunden und die Bücher sind bestens geschützt. Klingt ziemlich cool, oder? Eine Bibliothek mit ihren eigenen tierischen Buchwächtern.
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0: Viele von euch haben spannende Hobbys und der 11-jährige Moritz aus Greiz, der hat für sich etwas ganz Besonderes entdeckt. Er ist Mitglied der Feuerwehr. NDR Tweens live habt ihr auf den Öhrchen. Moritz lernt bei der Jugendfeuerwehr, wie man anderen Menschen hilft, wie man Brände bekämpft und auch im Team zusammenarbeitet. Was ihm an seinem Hobby besonders gefällt und was er bei der Jugendfeuerwehr alles schon so erlebt hat, das erzählt er euch jetzt am besten mal persönlich.
1: Hallo, mein Name ist Moritz, ich bin 11 Jahre alt, bin in der Greizer Jugendfeuerwehr und stelle euch heute die Jugendfeuerwehr vor in meiner Reportage. Das ist unser Löschgruppenfahrzeug. Da drin ist jetzt gerade der Roman, weil ich noch kein Auto fahren darf. Roman, siehst du da drin nur gut aus oder fährst du auch manchmal damit?
2: Ich fahre schon relativ häufig das Fahrzeug, ja. Ich bin seit 7 Jahren in der Feuerwehr, habe dann irgendwann die Qualifikation zum Maschinist gemacht. LKW-Führerschein hatte ich schon. Und mit der Jugendfeuerwehr fahren wir natürlich auch öfters mal zu irgendwelchen Ausbildungen.
1: Ich nehme euch jetzt mal mit rein in das Feuerwehrauto. Wir haben an der Decke hier oben solche Griffe. Die sind für holprige Fahrten da und eine Stange neben der Tür, um auszusteigen. Und bei der Feuerwehr steigt man immer rückwärts aus als vorwärts, weil man vorwärts runterfallen konnte. Wir sind in der Jugendfeuerwehr 15. So, Patrick, mal Handy weg jetzt. Warum bist du überhaupt in die Feuerwehr gekommen?
3: Ja, weil ich schon immer mal zum Beispiel das Feuer löschen wollte. Und weil ich bei Feuer und Flamme auch immer gesehen habe, wie cool das ist.
1: Ja, das ist bei manchen Leuten der Grund, warum sie in die Feuerwehr kommen. Und ich werde jetzt euch noch ein paar Geräte zeigen vom Feuerwehrauto. Hier sind so graue Rollläden hinten. Und wir gucken jetzt mal rein, weil sich ja viele fragen, was da so drin ist. Also wir haben hier 2 Atemschutzträger und Atemschutzmasken. Das sind für Leute, die noch im Feuer sind. Das sind zum Beispiel Sturmhauben, die man überziehen kann, um Luft zu bekommen, aber keinen stickigen Qualm zu einatmen. Also, das war meine Reportage über die Feuerwehr. Und wir haben dann noch so einen kleinen Spruch.
4: Für dich, für uns, für alle.
1: Und falls ihr uns braucht, ruft uns an unter
4: 112.
0: Wow, vielen Dank, Moritz. Da habe ich wieder ordentlich was gelernt. Zum Beispiel, dass Feuerwehrleute rückwärts aus dem Auto klettern müssen.
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0: Hug Yourself von Kamrad. Und jetzt gibt's neue Musik.
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0: Die kommt von Isabel La Rosa und die hat schon sehr früh mit ihrer Familie Musik gemacht. Als Kind, da ist sie ganz oft mit ihrem Papa in Jazzclubs gegangen und dort hat er Saxophon gespielt und ihr Bruder Gitarre. Und Isabel, ja, die hat natürlich dazu gesungen. Und ein Lied von ihr, das wurde im Internet super berühmt. Das war der Song I'm Yours, der wurde auf TikTok so oft benutzt, dass ihn plötzlich Menschen auf der ganzen Welt kannten. Der Song wurde also viral. Und jetzt gibt's einen neuen Track von ihr, nur für euch, hier bei MDR Tweens Live.

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1: Das hier sind die aktuellen Temperaturen in Bautzen. Da sind es 17 Grad, in Köthen 20 Grad und in Mühlhausen in Thüringen sind es 19 Grad. Zum Abend hin, da wird es dann auch ein bisschen kühler, bis zu 11 Grad. Damit könnt ihr rechnen. Es kann hier und da auch wieder regnen und gewittern. Und so geht es dann auch morgen weiter. Regen wechselt sich ab mit ein bisschen Sonne. Es kann auch wieder zu Gewittern kommen. Und das alles bei Temperaturen zwischen 14 bis 19 Grad, also auch ähnlich wie heute und am Freitag. Kurz vor dem Wochenende, da sieht es auch nicht allzu anders aus. Da kann es regnen, aber der Samstag, der wird ein kleines bisschen freundlicher. Der soll trocken bleiben und ein bisschen wärmer wird es auch. Bis zu 22 Grad können es werden.
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1: Wir sprechen in der nächsten halben Stunde über das schöne Thema Glück. Denn die glücklichste Stadt Deutschlands, die liegt bei uns hier im Sendegebiet. Ihr erfahrt gleich wo. Und wir wollten natürlich von euch wissen, was euch glücklich macht. Also bleibt dran und vor allen Dingen bleibt dran, wenn euch Musik glücklich macht. Vielleicht ist ja Nico Santos einer eurer Lieblingsmusiker. Der kommt jetzt nämlich.
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Gute Nachrichten für und aus Thüringen, denn wenn ihr in Erfurt wohnt, dann seid ihr besonders glücklich. Hallo, NDR Tweens, live läuft bei euch mit Vivi. Laut einer Studie ist Erfurt nämlich die glücklichste Großstadt Deutschlands. Und für die Studie wurden mehr als 23.000 Menschen gefragt, wie zufrieden sie sind mit ihrem Leben. Verglichen wurden dabei die 40 größten Städte Deutschlands. Erfurt hat dabei den ersten Platz erreicht und die Forschenden sagen, dass dazu verschiedene Dinge beitragen. Dazu gehört zum Beispiel eine gute Infrastruktur, also zum Beispiel wie dort Busse und öffentlicher Verkehr fährt oder wie man dort mit dem Auto oder dem Fahrrad gut durchkommt. Außerdem gibt es da vergleichsweise wenig Staus und ein starkes Gemeinschaftsgefühl. Und auch andere Städte aus der Tweens-Zone, die haben recht gute Ergebnisse erzielt. Halle zum Beispiel liegt auf Platz 12. Chemnitz auf Platz 17, Magdeburg dann schon wieder in der zweiten Hälfte auf Platz 23 und Leipzig auf Platz 24. Wir wollen trotzdem von euch wissen, was macht euch glücklich und was vielleicht nicht so. Das hören wir nach nur einem Song. 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

0: 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And the Twins Life is here und gerade haben wir gehört, Erfurt ist laut einer neuen Studie die glücklichste Stadt Deutschlands. Aber Glück fühlt sich für jeden ja ganz oft unterschiedlich an. Und wir wollten von euch mal wissen, was euch denn glücklich macht und was euch vielleicht auch die Laune verderben kann. Hören wir doch mal.
1: Glück ist für mich, zum Beispiel habe ich heute früh erfahren, dass ich in den Herbstferien nach Spanien fliege. Das ist für mich halt eben Glück, weil ich halt eben dran bin mit Oma und Opa Urlaub. Ja, aber auch Noten sind für mich Glück. Also zum Beispiel in Biologie, wenn ich dort halt eben eine gute Note habe. Oder in Mathe oder in Kunst, was weiß ich. Wenn ich da eine gute Note habe, habe ich Glück, dass ich so viel gelernt habe.
2: Hallo, mein Name ist Peer und Glück ist für mich. Also gestern Abend hat meine Oma mir geschrieben, dass wir in den Sommerferien in der ersten Woche nach Mallorca fliegen. Und ich bin unglücklich, wenn ich eine schlechte Note bekomme.
0: Also Urlaub macht unsere zwei Tweens-Hörer also sehr glücklich und schlechte Noten eher nicht so. Aber ich muss sagen, ist absolut nachvollziehbar und ich wette, so geht's wirklich vielen von euch. Ich drücke euch den Daumen, die Zeugnisse kommen ja bald für gute Noten.

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2: Dieser Song hier, den ihr so im Hintergrund schon so ein bisschen hört, der wurde im Internet zum Beispiel auf TikTok richtig berühmt. Ganz viele Menschen haben diesen Song gehört und dazu eigene Videos dann gemacht. In dem Song, da geht es darum, dass jemand Dinge manchmal spannend findet, obwohl sie eigentlich überhaupt nicht gut sind. Und der Song zeigt, dass Gefühle manchmal ganz schön durcheinander sein können. I love it, I love it, I love it heißt er von Bella Kay.

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17.31 Uhr ist es. Hello, MDR Tweens läuft bei euch. Vivi ist hier hinterm Mikro. In der nächsten halben Stunde gibt's noch einen wunderschönen Buchtipp von der vorerst besten Vorleserin aus Sachsen-Anhalt. Und ihr erfahrt, wer der höchste Kirchturm der Welt ist und wo der steht. Und natürlich gibt's hier ganz viele schöne Musik für euch. Zum Beispiel von einer Künstlerin, bei der ich erst dachte, die hat ja einen coolen Namen, weil ich dachte, sie heißt Monsters mit Nachnamen. Aber eigentlich heißt sie Anne Monsters und singt hier für euch Gravity.

0: Viele von euch kennen die Geschichte vielleicht schon aus dem Fernsehen, die Chroniken von Narnia. Das ist eine Buchverfilmung und auch unser heutiger...
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0: Und worum es in diesem Fantasy-Buch geht, das weiß Noam aus Halle, denn sie hat das Buch gelesen.
2: Es handelt von vier Geschwistern, die halt einen Durchgang in eine andere Welt finden, und zwar Narnia. Und dort herrscht aber eine Hexe als Königin und sie hat das ganze Land verflucht, dass es halt ewig Winter ist und trotzdem nie Weihnachten wird. Und ja, sie versuchen zusammen mit dem Löwen Aslan, ich glaube, das ist der Gründer der Welt, aber ich bin mir nicht ganz sicher, sie zu besiegen.
0: Also es ist eine spannende Abenteuerreise von vier Geschwistern gegen eine böse Königin, kann man sagen. Was Noam an diesem Buch so besonders findet, das hat sie uns auch erzählt.
2: Weil es eine sehr besondere Geschichte ist von einem selbst ausgedachten neuen Universum, in dem alles seine eigenen Regeln hat.
0: Und hier gibt's nochmal alle Infos für euch zu diesem Buch. Der König von Narnia heißt es, geschrieben hat es Clive Staple Lewis und ist für alle ab 10 Jahren

0: Vielleicht waren ja einige von euch schon mal im Urlaub in Barcelona in Spanien. Dort gibt es nämlich eine Sehenswürdigkeit, die man nicht übersehen kann. Die berühmte Sagrada Familia. Das ist eine große Kirche, die jetzt einen Weltrekord aufgestellt hat.
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0: An dieser Kirche wurde unglaubliche 144 Jahre lang gebaut. Los ging es schon im Jahr 1882, also lange bevor es Autos, Fernseher oder das Internet oder sogar lange bevor es eure Großeltern überhaupt gab. Und jetzt, im Jahr 2026, da wird der letzte große Turm der Kirche fertig. Mit 172,5 Metern Höhe, unvorstellbar hoch, wird die Sagrada Familia sogar zum höchsten Kirchturm der Welt. Entworfen wurde sie von einem berühmten Architekten, der heißt Antoni Gaudí, und er liebte die Natur. Und deshalb sehen viele Säulen in der Kirche aus wie riesige Bäume. Und die Türme, die erinnern zum Beispiel an Sandburgen. Wenn ihr gerade mit einem Erwachsenen im Raum seid, fragt doch mal, ob die Person das mit euch googeln kann, weil die Kirche sieht nämlich wirklich, wirklich cool aus.
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1: Jolle heißt eigentlich Julia und ist gerade eine gefeierte Newcomerin aus Deutschland. Schon früher, da hat sie einfach mal aus Spaß gesungen, zum Beispiel in einer Karaoke-Bar. Und heute, da macht sie eigene Musik und ist damit auch schon ziemlich erfolgreich. Ihre Songs, die erzählen oft von Gefühlen und davon, wie das Leben manchmal halt so ist. Ein bisschen ist das so wie Tagebücher, nur halt als Musik hören. Und im Song Tief, da geht es zum Beispiel um sehr traurige Gefühle und auch darum, dass es okay ist, Hilfe zu brauchen, wenn es einem mal nicht so gut geht.

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Jolle war das hier bei MDR Twins Live. Die begleitet übrigens auch Nina Chuba auf ihrer Tour, die sie dieses Jahr macht. Und das war's jetzt auch für MDR Twins Live für heute. Wir hören uns aber morgen wieder, hier ab 16 Uhr. Ich freue mich schon drauf. Wir haben wieder viele schöne Themen. Und ich wünsche euch jetzt allen erstmal einen richtig schönen, entspannten Abend. Bis dann. 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
5: Es ist Mittwoch, hier ist Freddy Holzapfel und es ist wieder Zeit für ein cooles Hobby eines tollen Kindes.
6: Hi, ich bin Corvinus, 9 Jahre alt und aus Leipzig. Mein Hobby ist lustig, spannend, nass.
5: Was für ein Hobby das ist, erfahrt ihr nach 2 Songs.
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1: Heute bin ich in Leipzig bei einem Verein, der gemessen an gewonnenen Goldmedaillen zu Olympischen Spielen weltweit einer der erfolgreichsten Clubs der Sportgeschichte ist. Es geht um den SCDHFK Leipzig, den Sportclub Deutsche Hochschule für Körperkultur. Gegründet wurde er 1954 und vor allem in den Disziplinen Leichtathletik, Schwimmen, Rudern, Handball, Radsport und Kanu gehört er zur Weltspitze. Was unser heutiger Hobbyist davon macht, erzählt er selbst.
2: Hi, ich bin Corvinus, bin 9 Jahre alt, komme aus Leipzig und mein Hobby ist Kanufahren.
1: Wie und wann bist du denn zu diesem Hobby gekommen?
2: Angekommen bin ich mit Judo. Das hat mir nicht so viel Spaß gemacht, weil der Lehrer dort nicht sehr nett war. Dann habe ich Fußball probiert, da habe ich dann auch aufgehört. Und trotzdem wollte ich aber ein sportliches Hobby, weil ich auch schon ein musikalisches Hobby habe, Gitarre. Und darum habe ich bei Kanu angefangen. Seit letzten Sommer habe ich das gemacht.
1: Warum Kanu? Macht das irgendjemand in deiner Familie oder hast du Wasser vor der Tür? Wie kam es dazu?
2: Ja, Benzin, das ist so ein berühmter Kanufahrer und der hat mit meiner Mama besprochen, ob das mal so klappen würde, so beim SCDHFK, mein Verein. Und das hat dann geklappt.
1: Also ein echter Weltmeister und Olympiateilnehmer hat dich dazu gebracht, hier anzufangen. Wow!
2: Ja, könnte man so sagen.
1: Wie oft trainierst du denn?
2: Ich trainiere 2x die Woche, 2 Stunden.
1: Und fährst du da im Sitzen, Stehen oder kniest du?
2: Also es gibt einmal im Knien und einmal Sitzen.
1: Was ist besser?
2: Sitzen.
1: Weil gemütlicher.
2: Viel gemütlicher. Da muss man nicht die ganze Zeit sich anstrengen. Und bei Kanadier, so heißt das mit den Knien, schlafen die Füße immer ein.
1: Ich bin auch ab und zu mit dem Kanu unterwegs. Fall zwar nicht rein, aber irgendwie stelle ich mich so doof an, dass ich mich mit dem Paddel immer nass mache. Wie macht man das denn, dass man dabei trocken bleibt?
2: Man muss das Paddel sehr gut einstechen. Man muss das sozusagen ganz vorne einstechen und dann aber auch nicht zu dolle draufdrücken. Und dann im Wasser, wo das Paddel im Wasser ist, muss man ganz dolle drücken und dann wieder es leicht herausholen hinten.
1: Das muss ich mal ausprobieren. Siehst du denn unterwegs auch irgendwas von den Tieren, von den Pflanzen, von der Umgebung oder konzentrierst du dich wirklich nur starr aufs Wasser?
2: Also bei nicht so schweren Booten, da konzentriere ich mich eher auf die Natur und das sieht auch ganz schön aus. Nutrias kann man auch sehen, aber nicht zu oft weggucken, weil sonst macht's Platsch.
1: Fahrt ihr denn bei Wind und Wetter auf dem Wasser?
2: Also bei Gewitter, da gehen wir sofort vom Wasser, weil das ist ja nicht so gut. Aber bei leichten Nieselregen oder bei normalen Regen oder ja, sonst gehen wir meistens immer drauf.
1: Was ist dein Lieblingspaddelwetter?
2: Grauer Himmel. Beim grauen Wolken kann man immer am besten paddeln, weil dort ist die Sonne nicht immer so stark.
1: Was macht ihr denn im Winter?
2: Im Winter, da machen wir meistens am Anfang nur in so einer Halle Training. Das ging ja nicht wegen Corona und darum haben wir das zu Hause gemacht. Also wir hören am November ja auf und dann am Februar machen wir weiter. Oder Januar, glaube ich, sogar schon.
1: Wie oft bist du erkältet?
2: Erkältet wird man dadurch nicht, weil man ja immer weitermacht. Und wenn es kalt wird, dann müssen wir auch immer mal uns umwechseln mit den Sachen.
1: Was die wichtigsten Regeln im Kanusport sind und was man braucht, um ein guter Kanusportler zu sein, hört ihr nach 2 Liedern.
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0: Hobbyisten. Corvinus hat uns heute zum SCDHFK Leipzig eingeladen, wo der 9-jährige Kanu fährt. Trainiert wird er hier von Sabine Luda, die selbst schon mal eine Silbermedaille bei einer Weltmeisterschaft im Kanu-Marathon im Zweier erkämpfte. Frau Luda, was ist denn der Unterschied zwischen Kanu, Kajak, Paddelboot und Kanadier?
1: Oh, schön. Naja, den ersten Unterschied, den würde ich jetzt erstmal zwischen Kanu und Rudern erklären, weil das eigentlich immer die häufigste Frage ist oder das häufigste, was falsch gesagt wird. Ganz einfach, Kanu geht vorwärts und Rudern geht rückwärts. Also da, wo wir hingucken, da fahren wir auch hin, das ist Kanu. So, Kanu ist in Deutschland der Überbegriff für Kajak und Kanadier. Kajak ist das, wo man sitzt und auf beiden Seiten paddelt mit einem Doppelpaddel. Und Kanadier ist das, wo man kniet und nur auf einer Seite ein Paddel hat, ein Stechpaddel.
0: Was sind denn die wichtigsten Regeln, die man beim Kanufahren beachten sollte?
1: Naja, für Kinder die wichtigste Regel ist Schwimmweste anziehen. Also bei uns auf dem Wasser gilt Rechtsverkehr, das ist eine wichtige Regel.
0: Wie lange machen denn Kinder Trockenübungen, bevor es ins Boot geht?
1: Ganz kurz nur. Also die lernen nur das Paddel drehen. Das dauert im Prinzip 5 Minuten und dann geht's direkt los.
0: Und wie sieht dann so ein Training aus?
1: Naja, im Prinzip ist im Kinderbereich ein großer Teil des Trainings Boote räumen hin und her. Also erstmal lernen, wie das alles geht. Also wir treffen uns, machen eine Begrüßung, sagen, was wir machen möchten, holen unsere Boote raus, Paddel, Schwimmwesten, alles, was dazugehört, machen eine Erwärmung und dann gehen wir aufs Wasser. Und dann rückzu, wieder alles umgedreht, Boote putzen, Boote wegräumen, Auswertung, umziehen, fertig.
0: Wie viel Zeit bleibt da überhaupt auf dem Wasser noch?
1: Naja, so 30 Minuten ungefähr.
0: Welche Voraussetzungen braucht man denn, um ein guter Kanufahrer zu werden?
1: Tja, man muss vor allen Dingen Spaß dran haben. Das ist so das Allerwichtigste. Manchmal sagt man Körpergröße, lange Arme, das hilft natürlich, aber das heißt noch lange nicht, dass Kinder, die noch kurz sind, das nicht können. Die haben unter Umständen andere Vorteile. Ein großer Kanute, ein Erwachsener, ist schon eher groß als klein und zart.
0: Was sollte man zu Hause üben, damit man dann hier im Training gut ist?
1: Eigentlich gar nichts. Alles, was wir brauchen, üben wir beim Training selber.
0: Und wie schätzen Sie Corvinus als Sportler ein?
1: Ja, er ist jetzt ein knappes Jahr dabei, lernt alles in der Geschwindigkeit, wie er das so lernen soll. Kajak fahren kann er jetzt, Rennboot mit Sitz, das ist sozusagen das, was er jetzt gerade können muss. Im Kanadier haben wir jetzt angefangen, also wir bilden dual aus, bei uns wird alles beides gelernt. Da hat er noch ganz schön zu üben, das ist sehr schwierig. Ja.
0: Was seine Mama dazu sagt, wovon Corvinus träumt und wie es klingt, wenn er fleißig trainiert, hört ihr in der nächsten halben Stunde.
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1: Immer mittwochs hört ihr, was für tolle Hobbys es gibt.
2: Hi, ich bin Corvinus. Ich bin 9 Jahre alt, komme aus Leipzig und mein Hobby ist Kanufahren.
1: Das Plätschern von Wasser ist ja eines der schönsten Geräusche der Welt. Das beruhigt, entspannt, hilft manchen auch beim Einschlafen und dich begleitet das Plätschern beim Training. Aber wie schätzt du dich da selber ein? Bist du entspannt oder doch eher aufgedreht und aufgeregt, wenn du trainierst?
2: Wenn ich anfange, dann bin ich immer aufgedreht und nicht so entspannt, weil ich mich immer drauf freue. Aber dann bin ich dann ganz entspannt, weil wenn man die ganze Zeit irgendwelche Probleme hat, dass man so richtig zappelig ist, dann fällt man natürlich rein und da sind wir dann meistens immer entspannt.
1: Wenn du zu Hause bist, auf was stehst du da für Musik? Entspanntes oder eher aufreibendes? Was ist deine Lieblingsmusik?
2: Eher klassische Jazz und vielleicht auch ab und zu mal Rock.
1: Und was ist dein Lieblingslied? Bei MDR Twins kann man sich nämlich immer ein Lied wünschen.
2: Materia, Endboss mag ich sehr doll.
1: Na, dann spielen wir das für dich.
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1: Kanu ist das Hobby, das uns Corvinus aus Leipzig heute vorstellt. Er trainiert beim SC DHFK und Mama Susanne ist heute beim Training dabei. Susanne, machst du das öfter oder nur heute fürs Interview?
2: Ich bringe natürlich mein Kind gern zum Kanu und hole ihn auch gerne ab. Nicht immer, aber immer öfter. Wir wohnen gleich um die Ecke. Und dann gucke ich ganz gerne zu und bin natürlich total stolz auf mein Kind.
1: Das wäre meine nächste Frage. Was hältst du denn vom Hobby deines Sohnes?
2: Also ich finde, es ist ein sehr schönes Hobby. Also wir haben ja erst Fußball probiert und Judo probiert. Und da ist man, glaube ich, als Zuschauer nicht in dieser glücklichen Position, am Bootssteg sitzen zu können mit einer Tasse Kaffee in der Hand und da zugucken zu können. Und ja, ich finde, er macht das ganz toll. Wasser, Natur und sportliche Betätigung finde ich sehr super.
1: Wie zeitintensiv ist denn das Hobby?
2: Also Corvinus muss ja zweimal die Woche trainieren, jeweils 2 Stunden. Das ist jetzt nicht so zeitintensiv, weil man jetzt nicht noch dafür üben muss. Also es sind halt geregelte Zeiten. Natürlich kommen am Wochenende manchmal Wettbewerbe dazu oder irgendwelche Paddlecamps, aber ja, das empfinde ich nicht als zeitintensiv.
1: Wie kriegt ihr das mit Schule und deinen Hut?
2: Das klappt super mit der Schule. Also das gibt gar keine Beeinträchtigung.
1: Wie gut fährst du denn Kanu?
2: Ich werde gern Kanu gefahren. Ich habe zum Glück den Luxus, dass mein Kind mich gerne durch die Kanäle paddelt. Insofern, natürlich kann ich das auch. Ich bin auch sportlich, aber naja.
1: Wie oft seid ihr auf dem Wasser unterwegs?
2: Also wir waren jetzt noch gar nicht so oft unterwegs, ne? 2-3 Mal dieses Jahr. Gemeinsam.
1: Und liebäugelt ihr auch mit einem gemeinsamen Familienkanu?
2: Also wir haben tatsächlich so ein bisschen die Überlegung, ob wir vielleicht mal eins anschaffen, aber ist ja vielleicht bald Geburtstag. Aber
1: wie groß ist denn deine Angst, dass er umkippt oder dass irgendwas passiert?
2: Da habe ich gar keine Angst, weil Corvinus ist so ein sicherer Schwimmer. Also da mache ich mir gar keine Sorgen. Da habe ich eher Angst, dass ich ins Wasser kippe, wenn ich zu lange in die Sonne gucke, aber ihm passiert nichts.
1: Und was wäre dein Berufswunsch für ihn?
2: Ich wünsche mir eigentlich nur, dass er glücklich ist mit dem, was er macht. Alles andere ist mir egal. Also ob er Postbote oder Matheprofessor oder wie auch immer. Hauptsache, er hat Spaß dran. Und natürlich würde ich mich freuen, wenn es vielleicht ein bisschen was Künstlerisches wäre. Aber egal. Hauptsache, er ist glücklich.
1: Was Corvinus selbst dazu sagt und was er so richtig doof am Kanufahren findet, erzählt er nach 2 Liedern.
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1: Heute geht es um ein Hobby, das von den Ureinwohnern Nordamerikas stammt, die es zum Jagen und Fischefang benutzten. Es geht um Kanufahren. Das kann man in Gewässern mit mindestens 30 cm Tiefe. Und wir sind heute am Leipziger Klingerweg beim SCDHFK, wo der Corvinus mit seinem Boot in der Weißen Elster unterwegs ist. Bevor wir dir beim Training zuschauen, erzähl doch mal, was deine Mitschüler zu deinem Hobby sagen, Corvinus.
2: Meine Mitschüler, die interessieren sich, glaube ich, nicht so dafür. Aber ich habe einen Freund aus meiner Klasse, der ist zufällig sogar in meiner Gruppe. Das ist sogar einer meiner besten Freunde, Valentin.
1: Wer ist denn sportlich gesehen dein Vorbild?
2: Ich glaube, Frau Luder, meine Trainerin, die ist am besten. Die fährt schon sehr gut und die fährt mit einem Rennboot. Das ist ja so ein sehr schweres. Und damit könnt ihr auch schon Boote aus dem Wasser holen. Und das ist schon sehr schwer, weil das schafft man nicht so leicht mit einem Rennboot.
1: Paddelst du eigentlich nur zum Spaß oder steckt schon auch so ein bisschen Wettbewerb und Kampfgedanke dahinter?
2: Beides eher, sozusagen. Ich mag das schon sehr als Spaß, weil es ist wirklich sehr toll. Und aber auch mit Wettkämpfen, weil man dort kriegt man immer was Tolles, mit Medaille und so.
1: Wie viele Medaillen hast du schon?
2: Bisher noch keine, weil wir wegen Corona noch keine richtige machen konnten.
1: Was willst du denn beruflich mal werden?
2: Mathe-Professor. Ich bin sehr gut in Mathe.
1: Okay, dann komme ich zu dir in die Nachhilfe. Vom Mathe-Professor zurück nochmal aufs Kanu. Was ist denn das Schwierigste an deinem Hobby?
2: Neue Boote zu lernen. Also neue Dinge zu lernen, das ist schon nicht so leicht. Das habe ich in der ersten Gruppe, habe ich mal Rennboot versucht. Bin ich nur zweimal reingefahren, das ist ja gar nicht so oft. Und dann...

0: gehen wir doch mal rüber und gucken dir jetzt beim Training zu.
1: Einer steigt ein mit Sitz, einer ohne. Der zweite Sitz bleibt auf dem Steg liegen. Er probiert erstmal so. Und wenn das gut läuft, dann kommt er ran und macht den zweiten Sitz rein.
2: Okay, ich bin mit Sitz.
1: Also es ist mir egal, wer mit Sitz. Das könnt ihr euch noch ausmachen auf dem Weg nach unten. Bringt mal erstmal die Paddel runter.
0: Und Corvinus, wie läuft's? Seid ihr sehr wackelig?
3: Ich
4: wackel
3: zu viel.
4: Ich wackel. Oh, wackel. Corvinus, du wackelst.
2: Ich wackel gar nicht.
4: Doch. Doch, du wackelst.
0: So, Corvi, ich habe gesehen, ihr kriegt das hin. Ich mache los. Vielen Dank. Willst du noch irgendwas sagen?
2: Tschüss.
0: Ja, der Corvinus paddelt und trainiert jetzt weiter noch ein Weilchen. Ich hole mir ein Getränk hier im angrenzenden Biergarten. Und wenn auch ihr euer Hobby mal im Radio vorstellen wollt, dann meldet euch einfach bei MDR Twins. Bis nächsten Mittwoch, eure Freddy Holzapfel.
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0: Fabian stellte sich an die Bordschwelle und sah den Autos zu. Ein Wagen hielt. Eine alte Dame schob sich vom Sitz und wollte aussteigen. Er half der Dame vom Trittbrett. Er hatte unfreiwillig einen Groschen verdient.
1: Taxi!
0: Er steckte die Münze ein, trat trotzig an den Straßenrand und öffnete einen zweiten Wagen.
1: Hallo?
2: Warte mal!
3: Schau mal durch.

0: Marian Jakob, Doktor, hier angestellt seit 3 Jahren, wohnhaft in der Schapperstraße 4. Noch immer alles korrekt?
1: Ist korrekt, ja. Der Direktor sagte, ich bekomme noch 50 Mark zusätzlich.
0: Und davon weiß ich nichts. Hier ist aber ein Vermerk für wiederholte zu spät kommen. Das wird bei uns pauschal mit 15 Mark Abzug hier ahndet bleiben, 185 Mark Abfindung.
1: 15 Mark Abzug, weil ich in 3 Jahren ein- oder zweimal zu spät gekommen bin? Ich sollte eigentlich 50 Mark mehr bekommen, nicht 15 weniger. Mhm.

0: 2. 2 Abzüge. 1, 2.
1: Lassen Sie ruhig.
0: Abzüge. Ich möchte. Mhm. Von der Mappenberg ist Linkshänderin. Abstellen. Mhm. Auf die andere Seite kommen. Mhm. Glas, Georg. Links vor.
2: Mein Fuß?
0: Ja. Halber Schritt, leicht belasten.
2: Ja.
0: Übernehmen.
2: Mhm.
0: Gewehr an die Schulter.
2: Da.
0: Finger vom Bein.
3: Oh, pardon.
0: Bange auf den Schaft.
3: Das war der Korken.
2: Ja. Mhm.
0: Genau.
2: Ja.
0: Bisschen tiefer. Noch ein Stück.
2: Oh.
0: Gut.
2: Mhm. Und jetzt?

0: Sie müssen mir mit was anderem helfen.
1: Sie haben doch so dürre Finger. Der Arzt hat gesagt, dass alle 4 Stunden neu umwickeln.
0: Einen Mann haben Sie schon mal gesehen, ja?
1: Die Wunde ist südlich.
0: Ja. Und jetzt machen Sie diese Salbe auf die Wunde.
2: Das sieht aus wie so ein Parteiprogramm. Rechts braun, links rot, in der Mitte Einheitsbrei. Kaum zu unterscheiden.
1: Hören Sie auf. Lachen tut weh.

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1: Wer hat dich gefragt? Sarah, Ben und Noel von Kika Live haben zusammen mit einem Musikprofi ihren eigenen Song gemacht und das in nur wenigen Wochen. Der Song setzt ein klares Zeichen gegen Hate, Ausgrenzung und Mobbing im Netz. Die drei machen darin Mut und zeigen, du darfst so sein, wie du bist und du bist wichtig. Niemand hat das Recht, dich online fertig zu machen oder kleinzureden. Entstanden ist ein richtig starker Gute-Laune-Song, der Spaß macht und Kraft schenkt.

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1: Was wäre, wenn genau jetzt unsere guten alten Zeiten von morgen sind? Krista Sorandi hat mit Good Old Days einen Song geschrieben, der uns daran erinnert, den Moment richtig zu genießen. Also lachen, tanzen, draußen spielen und alles aufsaugen, was Spaß macht. Die Musik fühlt sich warm an, wie ein Sommertag mit Freundinnen und Freunden und ganz viel guter Laune. Der britische Sänger und Songschreiber liefert uns damit einen perfekten Song für lange Sommerferien voller besonderer Augenblicke, die man nie vergessen will.

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1: Als Vorband von Nina Chuba hat Esther Graf uns gezeigt, wie sehr ihre Musik live fetzt. Ihr Song Dafür war es echt fühlt sich mit Gitarren, Schlagzeug und viel Energie passenderweise an wie ein kleines Konzert. Es geht um Momente, die vielleicht nicht perfekt waren, sich aber trotzdem richtig angefühlt haben. Im Juni könnt ihr dann mit der Österreicherin zusammen tanzen. Da spielt Esther ein Konzert im Steintor Varieté in Halle.
2: Hallo meine Lieben, was geht ab? Hier ist eure Esther Graf.

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1: Wenn ihr eine Idee und Bock habt, hört nicht darauf, was andere sagen und macht einfach mal. Das hat uns Malik Harris zu seinem neuen Song mitgegeben. Der Boy aus Bayern hat uns nämlich verraten, dass die Gitarre im Lied Lie to Me einfach nur mit dem Handy aufgezeichnet wurde, nicht mit krasser Studiotechnik. Es hat sich sowohl privat als auch beruflich in letzter Zeit super viel bei ihm verändert. Deswegen möchte Malik mit diesem Lied ein neues Kapitel einläuten, sagt er.
2: Und wenn sich so viele Dinge um einen rum verändern, dann kann es oft sein, dass man sich selbst so ein bisschen verliert dabei. Und genau darum geht es in dem Song. Also sich selbst zu verlieren, aber sich selbst auch wiederzufinden. Und man könnte im ersten Moment meinen, es ist ein Gespräch zwischen zwei Leuten. Aber ich sage euch jetzt mal ein Geheimnis, nur unter uns. Es ist eigentlich ein Gespräch zwischen mir und einer Version meiner selbst.
3: Hey Freunde, was geht? Hier ist Malik Harris und ihr habt jetzt meine neue Single. So won't you lie?

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1: Frag dich mal, wofür du das machst. Für dich oder die anderen? Spannende Frage, mit der 80er Pop-Queen Madonna da in ihren gemeinsamen Song mit Sabrina Carpenter einsteigt. Der Song klingt nach fröhlichem Pop mit tanzbaren Beats und einer extra Portion Glitzer. Madonnas cooler Sound trifft auf Sabrina Carpenters helle Stimme und zusammen liefern uns die beiden einfach 100% Frauenpower mit einer klaren Botschaft an den Rest der Welt. Eure Kritik brauchen wir nicht. Bring lieber Liebe mit.
2: Sabrina, Madonna.

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1: Young Sam Paul und Anaïs knipsen den Frühling an. Ihr Song Art Attack klingt warm und ein bisschen verträumt und erzählt davon, wie sich im Leben vieles verändert, man sich aber innen trotzdem noch gleich fühlt. Young Sam Paul ist ein Rapper aus Baden-Württemberg. In seinen Songs geht es oft darum, erwachsen zu werden, seinen Platz zu finden und mit inneren Widersprüchen umzugehen. Die Münchnerin Anaïs ist bekannt für ihre sanfte Stimme und dafür, Gefühle in ruhige, schöne Melodien zu packen. Zusammen haben sie mit Art Attack einen perfekten Song für länger werdende Tage geschaffen.

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1: Nico Santos arbeitet hart an seiner Lebenseinstellung. Ich werde immer 100 Gründe finden, um sauer zu sein, 1000 Gründe, um traurig zu sein, aber so will ich nicht leben. Das singt er im Song Optimist, während Nico gerade privat alle möglichen Nebenmissionen macht und dabei hier und da auch Geräusche für seine Songs einsammelt, hat er uns ein Lied dagelassen, das uns so lange Kraft und Zuversicht geben soll.
2: Der Song für alle, die gerade kämpfen, egal wie schwer es ist, gebt die Hoffnung nicht auf und versucht, das Gute zu sehen. Bleibt optimistisch.
3: Hey, hier ist Nico Santos und ihr hört meine neue Single. 100 reasons to be mad, 1000 reasons to be sad,
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1: Topic lebt sein bestes DJ-Leben. Gemeinsam mit Superstar Becky G liefert uns Tobias Topic aus der Nähe von Düsseldorf ein Lied, das nach Sommer, Sonne, Strand und Wassermeloneneis klingt. Becky G ist eine amerikanische Sängerin, Tänzerin und Schauspielerin, die schon mit krassen Stars wie Pitbull und Bad Bunny zusammengearbeitet hat. Jetzt durfte auch Tobi mal mit ihr ins Studio und hat abgeliefert. Afro-House-Vibes und Latin-Einflüsse verwandeln bei Sorry Papi jede Hängematte in eine Poolliege und den Apfelbaum in eine Palme.
2: Hey, ich bin Topic.
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1: Das ist mal eine unerwartete Kombi. Die Rapperin Bad Moms J aus Brandenburg an der Havel hat sich für ihr neues Lied Gefährlich Unterstützung geholt. Und zwar von Boki. Den kennt ihr vielleicht schon von Songs wie Sorry, denn er ist der Sänger der Band Clock Clock aus Mannheim. Zusammen haben die beiden einen richtig tiefgehenden Song gemacht, erzählt Bad Moms J.
2: In der Single geht's um eine toxische Verbindung, eine Beziehung, die gefährlich ist. Jemanden, den man nicht einschätzen kann, wo man sich fragt und reflektiert, warum man so lange da war, warum man nicht gegangen ist.

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1: Kennt ihr auch so eine Person, die immer alles bestimmen will? Deine Freunde tun in ihrem neuen Song einfach so, als wären sie genau dieser kleine Superchef. Der Song Bestimmer ist richtig witzig, macht Bock zum Mitrappen und bringt jede Menge Energie. Aber Achtung, dabei wird auch festgelegt, wie laut der Bass im Kinderzimmer zu brummen hat. Und zwar mega laut.
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1: Manchmal passiert etwas Peinliches oder Chaotisches, zum Beispiel auf dem Schulhof, und man wünscht sich einfach nur jemanden, der zu einem hält. Genau darum geht es im neuen Song At The Party von Levent Geiger. Um Freundschaft und Zusammenhalt, egal was schief geht. Levent kennt ihr vielleicht noch von Kika Dein Song? Heute macht der Münchner Musik für die ganze Welt. In seinem Lied zeigt er, auch wenn jemand einen Fehler macht, kann man trotzdem füreinander da sein.

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1: Teddy Swims ist Mr. Ich weiß alles. In seinem Song Mr. Know It All geht es darum, dass man oft schon vorher denkt, das klappt sowieso nicht und es dann gar nicht richtig versucht. Das kennt ihr vielleicht von Freundschaften oder beim Spielen in der Pause. Teddy Swims kommt aus den USA und ist für seine starke Stimme und seine ehrlichen Songs über Gefühle bekannt. Mit diesem Lied erinnert er uns daran, offener an neue Situationen heranzugehen.
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1: The Kid LAROI zeigt, dass Erwachsenwerden auch am anderen Ende der Welt nicht immer easy ist. Der Boy kommt nämlich aus Australien und hat trotz Strandnähe die gleichen Probleme wie wir alle. In seinem Song Rather Be singt er darüber, dass er lieber bei einer bestimmten Person ist als irgendwo anders. Das kann sich anfühlen wie eine beste Freundschaft oder jemand, mit dem man total gern abhängt. Musikalisch geht er es entspannter an als in seinen vorherigen Songs. Ein bisschen traurig, aber auch richtig gefühlvoll.

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1: Weißt du überhaupt noch, wer ich bin? Fragt Zati ganz besorgt in seinem neuen gleichnamigen Lied. Der Berliner singt darüber, dass sich zwei Menschen ein bisschen aus den Augen verloren haben und nicht mehr richtig wissen, wie der andere eigentlich ist. Dabei spielt die Geschichte mitten in einem lauten Club, wo alles bunt und wild ist, aber die Gefühle trotzdem

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1: Entschuldigung, aber findet ihr nicht auch, dass Sias Gesang auf ihrem neuen Song ein bisschen wie Walisch klingt? Das ist natürlich kein Problem, denn wovon Awake Tonight handelt, kann ich euch ja sagen. Es geht darum, wach zu bleiben, weil ein Moment so schön ist und man nicht ins Bett will. Und eigentlich ist es auch fast egal, wovon Sia da singt, denn David Guetta und Afrojack haben so einen Tanzbanger daraus gebastelt, da bleibt uns eh keine Luft zum Mitsingen.
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1: Achtung, Gänsehautmoment. Die britische Sängerin Sienna Spiro liefert uns mit ihren 20 Jahren jetzt eine super gefühlvolle neue Single. Für The Visitor hat sie mit absoluten Musikprofis zusammengearbeitet, die schon Songs mit Lil Nas X und Miley Cyrus geschrieben haben. Sienna singt darüber, wie es ist, manchmal unsicher zu sein oder das Gefühl zu haben, nicht richtig dazuzugehören. Begleitet wird ihre starke Stimme von einem riesigen Streichorchester. Das sind viele Geigen, Bratschen und Celli und das Ganze wurde sogar von einem Oscar-Preisträger geleitet.

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1: Macht Green auf Imker? Mit Honigwachs kann man viel anstellen. Kerzen rollen, Kosmetik wie Lippenbalsam anrühren und offenbar auch Musik draus machen. Green ist Reggae-Rap-Künstler aus Mannheim. Er steht für entspannte Sounds und positive Vibes und vereint beides im Song Honigwachs. Und es geht um einen ganz besonderen Menschen, hat uns Green im Interview erzählt.
2: Honigwachs handelt von zwei Menschen, die perfekt in Harmonie schwingen, sich gefunden haben und in völliger Akzeptanz zueinander ein liebevolles Leben zusammenführen, ohne sich selbst als Individuum zu verlieren und dennoch zusammenschmelzen wie Honigwachs.
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1: Mark Forster hat ein Lied geschrieben. Also damit wir nicht durcheinander kommen, sein Song heißt Ein Lied. Und manchmal ist das alles, was wir brauchen. Ein Lied, um morgens aus dem Bett zu kommen. Ein Lied, um uns gute Laune vor einem großen Test zu machen. Oder ein Lied, um einfach mal an nichts zu denken. Auf den ersten Blick handelt ein Lied genau davon. Und auf den zweiten, Mark?
2: Dass ich der Meinung bin, dass es uns allen gut tut, miteinander zu sein, mit den Menschen draußen in der echten Welt unterwegs zu sein und sich ab und zu spüren und vor allem unser Dreckshandy so oft wie möglich auszumachen.